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2: Im Studio Helene Feichtenhofer. Schönen guten Morgen. Bergtouren boomen und besonders beliebt sind da bei den Sportlern und Urlaubern auch die Hütten des Alpenvereins. Die kämpfen allerdings immer öfter damit, dass Betten und Plätze gebucht werden, die Gäste dann aber nicht auftauchen, auch nicht absagen. Oft, weil die Gäste Hütten doppelt gebucht haben. Deswegen plant der Alpenverein ab Jänner ein verbindliches Stornosystem. Der Gesprächsreigen in der VW-Krise geht heute in den Werken in Emdau und Zwickau weiter. Bei Betriebsversammlungen steht der Vorstand Rede und Antwort. Gestern war Auftakt in der Zentrale in Wolfsburg. Über 10.000 Beschäftigte haben den VW-Chef dort ausgepfiffen. VW hat einen harten Sparkurs angekündigt. 4 Werke und zigtausende Jobs sind gefährdet. Wenn die Pläne halten, fällt jeder 6. Job in der deutschen Autoindustrie weg. Fußball, da hat der LASK das Wunder von Linz geschafft und sich für die Champions League qualifiziert. Die Linzer können ein 0:3 aus dem Playoff-Hinspiel gegen Celtic Glasgow aus Schottland gestern im Rückspiel daheim noch wettmachen und gewinnen mit 5:1. Und das, obwohl die Schotten auch gestern in der Partie das erste Tor geschossen haben. Dann aber hat der LASK in einer packenden Partie alles gedreht und somit Vereinsgeschichte geschrieben.
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4: Einen wunderschönen Start in euren Mittwoch. In Rangfell bei der Basilika messen wir 16 Grad, 16 sind es bei euch in Lustenau und 14 Grad haben wir aktuell in Bludenz. Heute gibt es einen freundlichen Sonne-Wolken-Mix fürs Ländle. Je länger der Tag, umso mehr setzt sich die Sonne in Szene. Am Nachmittag sind dann sommerliche 28 Grad bestellt. Morgen wird es dann richtig hot. Die Temperaturen steigen auf bis zu 32 Grad an. Es zieht auch ein stürmischer Föhn durch und da können dann stellenweise Spitzenwerte von bis zu 35 Grad wird es drin sein.
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4: Hallihallo, guten Morgen zu euch auf die Straßen. Das ist alles Paletti. Ihr habt freie Fahrt voraus. Wir wünschen euch gute und sichere Weiterfahrt.

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1: Guten Morgen am Mittwoch, ihr Lieben. Wir starten da gleich mit einer Weisheit durch. Wer früher wach ist, der schafft auch mehr Kaffee. So, mit diesen positiven News rappeln wir uns jetzt mal auf. Beim Wachwerden poscht euch jetzt eine der coolsten Musikkombis des Jahres. Jennifer Lopez gemeinsam mit David Guetta und Save Me Tonight.

0: Kurze Frage, wieso heißt es eigentlich Schönheitsschlaf, wenn wir morgen eh alle anschauen wie Trolle? 4:05 auf Antenne Vorarlberg. Und bevor es gleich rübergeht zum Restaurieren ins Bad, genießt jetzt noch ein paar Minuten Ruhe mit einem der größten Sommerhits aller Zeiten von Luis Fonsi und Demi Lovato, Echa Mela Culpa. Schön, dass er mit uns aufstand.
1: Hey Fonsi.

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17 Minuten nach 5. Guten Morgen auf Antenne Vorarlberg und Hut ab an alle Frühschichtler. Ich mache jetzt das 3 Wochen als Sommervertretung. Ich muss echt sagen, es ist absolut nicht meine Zeit. Deshalb gutes Durchhalten jetzt mit Fastboy und Rough mit Wave.

0: Ja, geht ab. 22 Minuten nach 5 auf Antenne Vorarlberg. Wunderschönen guten Morgen. Die Sonne, die gönnt sich jetzt jeden Tag am Morgen wieder ein paar Minuten mehr Schlaf. Wir leider nicht. Dafür machen wir es uns mit guter Musik gemütlich. Draußen ist noch Nacht. Hier startet schon der Mittwoch. Gleich mit Michael Schulte und dem passenden Song zur Uhrzeit. 5 am gleich bei euch, kurz nach Wetter und Verkehr.
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0: Guten Morgen, zeige ich nach Kürze. 16 Grad sind da bei der Kulturbühne Ambach, 16 Hammer in Wolfurt und 15 Grad messen wir bei euch in Zwischenwasser. Achtet heute bei der Klamottenwahl auf etwas Luftiges. Der Sommer meldet sich zurück. Jetzt am Morgen und Vormittag sind noch ein paar Wolken mit unterwegs. Dann übernimmt die Sonne das Kommando und mit ihr geht es dann auch rasant hoch mit den Temperaturen auf bis zu 28 Grad. Morgen geht dann ohne Klimaanlage und Ventilator wieder nichts mehr. Da brennt es mit bis zu 32 Grad vom Himmel. Durch den Föhn sind stellenweise sogar bis zu 35 Grad drin.
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0: Genießt die Fahrt durchs Ländle, da ist alles in bester Ordnung. Kommt gut und sicher an euer Ziel.
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0: Guten Morgen. Das ist der größte Fehler beim Aperol trinken. Und die meisten von euch machen ihn leider. Welches kleine Detail den Geschmack von eurem Lieblingsgetränk komplett verfälscht, das erfahrt ihr gleich in 6 Minuten.
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liebe Aperol-Fans, diese Wahrheit wird euch leider gar nicht schmecken, im wahrsten Sinne des Wortes. Schönen guten Morgen am Mittwoch auf Antenne Vorarlberg, gleich 3 Minuten nach 5:30 und das sind richtig bittere News. Wir trinken den Aperol nämlich alle falsch. Der Strohhalm in unserem Glas macht das Trendgetränk nämlich schlechter. In Italien wird er deshalb ganz bewusst direkt mit dem Mund aus dem Glas getrunken, die verzichten aufs Röhrle und der Grund ist da ganz simpel. Wenn ihr euch mit der Nase dem Getränk nähert, dann riecht ihr gleich die Orange, die Bitterkräuter und damit schmeckt der Aperol dann auch gleich intensiver. Mit dem Strohhalm wird die Nase aus dem Spiel gelassen, was richtige Kenner dann sofort am Geschmack merken natürlich. Und eine kleine Info noch am Rande, wer mit dem Röhrle seinen Aperol ständig umrührt, der lässt die Eiswürfel schneller schmelzen und auch die Kohlensäure verschüsst sich. Deshalb probiert jetzt einfach die Light-Variante. Strohhalm raus, Getränk in ein bauchiges Glas und umrühren verboten. Eure Geschmacksknospen werden es euch danken. Oh.

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0: ein letztes Mal recken und strecken. Um 6:08 einen wunderschönen guten Morgen am Mittwoch auf Antenne Fallberg. Ihr seid wach, das ist schon das erste kleine Erfolgserlebnis heute. Weitere Folgen gleich mit euren Lieblingshits. Für euch mit dabei Chris Brown mit seiner Kampfansage aus den Zehnern, Don't Wake Me Up. Dann gibt's richtig Herzflattern und ganz viel Gefühl von Louis Capaldi mit seiner 20er Ballade Forget Me. Und einer der besten aktuellen Hits, der hört sich gleich in eurem Bad noch besser an. Da halt's nämlich so schön. Also dreht gern lauter zu Felix Jähn und Pride. Das ist mehr Musik, mehr Vielfalt, alles und noch mehr gleich um 6:05 nach den Antenne Fallberg Nachrichten bei euch.
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15: Es ist 5:05.
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17: Mit Tom Flachsen, schöner guten Morgen. Die Sommerferien biegen so langsam auf die Zielgerade ein. Für Eltern endet damit auch bald eine sehr herausfordernde Zeit. Das sagt uns auch der Landeselternverbandssprecher, der Michael Tagger.
18: Das geht irgendwie vielleicht, wenn man Omas, Opas, Tanten und so weiter hat oder wenn es auch eine Kinderbetreuung in den Ferien gibt. Ja, aber es ist auf alle Fälle eine Herausforderung.
17: Und dafür braucht's Lösungen, sagt er weiter. Der Landeselternverband bringt dabei schon seit längerem kürzere Ferien ins Spiel und mehr leistbare Betreuungsangebote. Fast 650 Menschen in Vorarlberg sind im ersten Halbjahr österreichische Staatsbürger geworden. Verglichen mit dem Vorjahr entspricht das einem Plus von über 35%, wie die VN berichten. Demzufolge macht sich die Flüchtlingskrise vor 10 Jahren nun deutlich bemerkbar. Viele leben also inzwischen lange genug hier, um die Staatsbürgerschaft beantragen zu können. Bergtouren boomen und besonders beliebt bei Wanderern und Bergsportlern die Hütten des Alpenvereins. Die haben aber immer mehr damit zu kämpfen, dass Betten und Plätze gebucht, aber immer öfter leer bleiben, weil die Gäste nicht auftauchen, ohne abzusagen. Deswegen plant der Alpenverein ab Jänner auch ein verbindliches Stornosystem. Und die gute Nachricht aus Vorarlberg, das Wolfurter Start-up-Unternehmen Yumi hat in weniger als 3 Monaten bereits die 1 Million Euro Schallmauer durchbrochen. So viele Aufträge gingen auf der Online-Plattform seit Ende Mai ein, das berichtet Gründer Christian Stockklauser aus Riefensberg. Yumi steht derzeit nur ausgewählten Kunden zur Verfügung und erleichtert Verträge und Zahlungen online in einem abzuwickeln.
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19: Heiz euch nach Wolfurt, 16 Grad sind es da beim Kubus, 15 messen wir in Sulz und 13 Grad haben wir in Hittisau. Die Sonnenbrille darf heute wieder ganz nach oben auf die Parkliste. Erst ziehen noch ein paar Wolken durchs Ländle, aber im Laufe des Tages erkämpft sich die Sonne richtig viel Platz am Himmel. Die Temperaturen klettern dann auf 28 Grad rauf. Morgen wird dann jeder Schattenplatz zum Jackpot. Es wird nochmal richtig heiß mit bis zu 32 Grad. Mit Föhn sind stellenweise sogar 35 Grad möglich.
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19: Schöne Grüße zu euch auf die Straßen. Es ist alles gut unterwegs. Genießt die Fahrt und kommt gut und sicher an euer Ziel.

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1: Kurze Frage mal an euch. Warum ist eigentlich du Flachzange eine Beleidigung, aber du Akkuschrauber nicht? Schräg, oder? Und genau deshalb klären wir solche völlig unnötigen, aber herrlichen Fragen heute auf. Wieso aus ganz normalen Alltagsgegenständen Schimpfwörter werden und was die Flachzange da verbrochen hat, das erfahrt ihr gleich in 6 Minuten. Für euch gibt's jetzt keine Schimpfe, sondern einen Schulterklopfer von DJ Felix hier, weil ihr es schon auf 2 Beine geschafft habt. Kommt gut in Fahrt mit Pride. Das ist einer der besten aktuellen Hits.

0: werden stinknormale Alltagsgegenstände oft auch zum Schimpfen benutzt. 4:05 auf Antenne Vorarlberg. Flachzange, Flasche, Armleuchter, alles eigentlich Dinge, die wir alle entweder im Haushalt oder im Werkzeugkoffer haben, oder? Klingen unspektakulär und völlig normal, bis wir sie unserem Gegenüber mal an den Kopf werfen. Warum ist denn das so? Woher kommt es, dass die Flachzange gern als Ausdruck für dumme Menschen verwendet wird? Kollegin Chiara Sadiak, was hat denn die arme Zange so verbrochen?
1: Ja, die Flachzange aus dem Werkzeugkasten, die kann natürlich absolut gar nichts dafür. Die Schuld, die schieben wir einfach auf ihren Namen, weil sie halt Flachzange heißt. Ah. Klingt sie durch das Flach nach wenig Tiefgang und bei der Zange denkt man direkt oft an ein grobes Werkzeug. Das ist also jemand, der nicht besonders viel checkt, obwohl die Antwort ja zum Greifen nah ist. Schönes Wortspiel, oder?
0: Ja.
1: Ja, wer das Schimpfwort erfunden hat, weiß man nicht genau. Richtig bekannt geworden ist es aber durch die Serie Scrubs. Dort nennt Dr. Cox den jungen Arzt T-Day ständig Flachzange. Im englischen Original sagt er übrigens Newbie, also Anfänger. Die deutsche Synchronisation hat mit Kreativität nachgeholfen und so ist die Flachzange nicht nur in der Werkstatt, sondern auch im Schimpfwortregal gelandet.
0: Wir sollten weniger Fernsehschauer. Und woher kommt's, dass manche Menschen als Niete abgestempelt werden? Die unerwartete Antwort bekommt er nächste Stunde 6:07 hier von Antenne Vorarlberg.

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0: Klopapier ist uns doch eigentlich komplett egal, bis die Rolle leer ist. Dann wird es innerhalb von Sekunden zur größten Krise des Tages. 6.22 Uhr auf Antenne Vorarlberg. Heute ist nämlich tatsächlich der Tag des Toilettenpapiers. Das erste gekaufte Klopapier, das hat es 1857 noch als einzelne Blätter gegeben. Da ist es als Medizin verkauft worden. Und auf jedem Blatt ist der Name des Erfinders gestanden. Crazy, oder? Coole Marketingaktion. Und falls ihr daheim immer noch über die richtige Richtung streitet, also im Patent von 1891, hängt das Papier vorne über die Rolle. Alle, die es hinten rumhängen lassen, ihr macht es einfach schon seit 135 Jahren falsch. Sorry, ihr Lieben.
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3: 14 Grad sind es aktuell in Bloedesch bei der St. Nikolauskirche, 14 Messmauch in Lingenau und 16 Grad haben wir bei euch in Hohenweiler. Das Eis, das schmilzt heute am Nachmittag wieder schneller dahin, als wir schauen können. Jetzt am Morgen und am Vormittag sind noch ein paar Wolken am Himmel. Die Sonne hat aber bald das Kommando übers Ländle. Dann steigen auch die Temperaturen schnell auf sommerliche 28 Grad an. Morgen wird es noch heißer. Da ist spätestens nach Feierabend noch ein Abstecher am See oder im Freibad nötig. Die Temperaturen erreichen 32 Grad. Mit Föhn sind sogar Spitzenwerte von 35 Grad möglich.
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3: Gut schaut's aus auf den Straßen, da ist alles entspannt. Es gibt keine Probleme unterwegs. Wir wünschen euch gute und sichere Weiterfahrt.
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3: Kein Tier auf der Welt ist eigentlich so schön, aber gleichzeitig auch so eklig. Vor zwei Tagen habe ich an meiner Hauswand eine Entdeckung gemacht. Da hat es mir so richtig durchgeschüttelt. Welches Lebewesen sich jetzt rasant im Ländle breit macht und warum ihr ihren Aufenthaltsort am besten sofort dokumentiert, das klären wir gleich in 6 Minuten.
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Hey, seit wann haben Wespen im Ländle 8 Beine? Gar nicht, oder? Deshalb war ich ja so schockiert, als ich dieses Tier an meiner Hauswand entdeckt habe. 3 Minuten nach 6:30 auf Antenne Vorarlberg. Und ihr Lieben, ich sag's euch, ich bin erschrocken. Direkt bei der Eingangstür an der Wand bei mir daheim ist ein richtig großes Viech gehängt. Schwarz-gelb gestreift, großer Körper, 8 lange Beine. Und nach einem kurzen Fotoaustausch mit ChatGPT war mir dann klar, aha, es ist eine Wespenspinne. Ich sag's euch, die schaut brutal aus. Also so richtig gefährlich und bedrohlich ist sie aber gar nicht. Für uns Menschen ist sie völlig harmlos und ergreift da eher die Flucht, als dass sie beißt. Und normalerweise hält sie sich im Mittelmeerraum auf, da sind die Sommer ja schön warm, aber mittlerweile gefällt sie auch im Ländle bei uns ziemlich gut. Und deshalb braucht jetzt der Naturschutzbund unsere Hilfe, um herauszufinden, wie weit sie sich hier schon ausgebreitet hat. Wenn er also so eine Wespenspinne entdeckt, macht ein Foto und ladet es dann auf naturbeobachtung.at oder in der gleichnamigen App hoch und dokumentiert da auch, wo ihr diese Spinne wann gesehen habt. Ihr habt mich natürlich schon gemeldet. Die App, die kennt jetzt den Standort der Spinne und Ländle immer kennt jetzt den Standort von unserem Wohnblock.

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1: Also eigentlich müsste das Restaurant genau da sein.
2: Da ist aber nichts außer Müllkübel. Frag jetzt halt jemand.
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2: wir kurz. Mann, wir fahren schon seit einer Viertelstunde im Kreis.
1: Verkopf dich nicht, ich finde das schon. Bis jetzt habe ich es auch gefunden.
2: Schon, da steht einer. Bitte lass das Fenster ab und frag schnell.
1: Chiara, ich brauche keine Hilfe.
2: Stimmt, das Einzige, was du brauchst, ist gleich einmal eine Tankstelle.
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0: 9:07 auf Antenne Fallberg. Wir fassen euren Mittwochmorgen hier gleich in 3 Songs zusammen. Einmal der Blick in den Spiegel, Hangover, der Check im Kalender, Ordinary und das, was wir aus dem neuen Arbeitstag noch machen. Die, die. Tyler Cruz und Flo Rida bringen zuerst ihren 10er Party hier zum Glühen. Alex Warren liefert danach den großen Mitsing-Moment aus den 20ern und Shakira verwandelt selbst den Weg zur Kaffeemaschine in eine kleine Tanzfläche. Das ist einer der besten aktuellen Hits. Freut euch auf die nächste halbe Stunde hier mit mehr Musik, mehr Vielfalt. Alles gleich um 7:15 nach den Antenne Fallberg Nachrichten.
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4: Es ist 5:05.
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6: Mit Tom Flachsen, schönen guten Morgen. Ja, noch 2,5 Wochen, das denken sich wohl viele Vorarlberger Eltern, dann sind die Sommerferien geschafft. Der normale Urlaub, der reicht nämlich vorne und hinten nicht, um die Kinder 9 Wochen lang selbst zu betreuen. Entlasten würden da kürzere Ferien, sagt uns Landeselternverbandsprecher Michael Tagger.
7: Da muss die Schule mitspielen, da muss auch müssen die Lehrer, die Lehrergewerkschaft mitspielen. Das muss dann halt aus einem Guss sein. Und wie wir es immer wieder erleben, stellt sich halt dann jemand quer und es ändert sich überhaupt nichts.
6: Es braucht zudem mehr bezahlbare Betreuungsangebote, meint er. Denn gerade Familien mit weniger Geld können sich die aktuellen Angebote nur schwer leisten. Exakt 648 Menschen bei uns in Vorarlberg haben im ersten Halbjahr die österreichische Staatsbürgerschaft bekommen. Ein sattes Plus, also von über 35% im Vergleich mit dem Vorjahr, wie die VN jetzt vorrechnen. Hintergrund die Flüchtlingskrise vor 10 Jahren. Viele können und wollen da nun die Staatsbürgerschaft beantragen. Noch ein österreichisches Fußballwunder. Am Abend, da hat sich der LASK doch noch für die Champions League qualifiziert. Nach dem 0:3 im Hinspiel gegen Celtic Glasgow drehten die Linzer zu Hause die Partie und gewannen 5:1. Und die gute Nachricht aus Vorarlberg, das Wolfurter Start-up-Unternehmen Yumi hat in weniger als 3 Monaten bereits die 1 Million Euro Schallmauer durchbrochen. So viele Aufträge gingen auf der Online-Plattform seit Ende Mai ein, das berichtet Gründer Christian Stockklauser aus Riefensberg. Yumi steht derzeit nur ausgewählten Kunden zur Verfügung und erleichtert Verträge und Zahlungen online in einem abzuwickeln.
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9: In Rangfall bei der Basilika messen wir 16 Grad, 16 sind es bei euch in Lustenau und 14 haben wir in Bludenz. Ein paar Wolken machen es sich gerade über dem Lände gemütlich, daraus kann es noch den ein oder anderen Regenspritzer geben, aber das ist bald vergessen. Je länger der Tag, umso schöner und sonniger wird's. Am Nachmittag gibt es ein Sommerfeeling bei bis zu 28 Grad. Morgen ist dann bei der Kleidung weniger mehr. Es wird nochmal brütend heiß mit bis zu 32 Grad. Bei Föhn schaffen es die Temperaturen sogar auf bis zu 35 Grad hoch.
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9: Heiz euch auf die Straßen. Der Verkehr rollt problemlos durchs Ländle. Ihr habt freie Fahrt voraus.
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9: Habt ihr euch auch schon mal gedacht, boah, ist das eine Niete? Voll das blöde Wort eigentlich, Niete. Ihr kennt es normal nur als Metallstück an Hosen oder an Klamotten. Also wie hat so ein Alltagsbegriff denn eigentlich in die Liste der Schimpfwörter geschafft? Die überraschende Antwort gleich hier in 6 Minuten. Und das Gegenteil von Niete heißt jedenfalls Shakira. Sie ist ein absoluter Weltstar, jeder Song ein Treffer. Und auch mit diesem Hit verdient sie sich eine goldene Nase. Hier ist Dai Dai, einer der besten.

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1: Was passiert eigentlich, wenn man jemanden als Niete bezeichnet? Erstens ist es nicht nett und zweitens kippt dann die Stimmung. 7:03 auf Antenne Vorarlberg. Warum ist es in der deutschen Sprache eigentlich so, dass man ganz normale Alltagsgegenstände als Beleidigung benutzen? Kollegin Chiara Sadiak, wie hat es denn da die harmlose Niete überhaupt zum Schimpfwort geschafft?
2: Ja, bei der Niete denken viele direkt an die kleinen Metallbolzen an der Jeans. Da kann diesmal aber nichts dafür. Das Schimpfwort kommt nämlich von der Losbude. Eine Niete ist ein Los ohne Gewinn. Das ziehst du und bekommst was? Genau, nix. Stammt übrigens vom niederländischen Wort Niet, was übersetzt auch nichts heißt. Irgendwann ist dann aus einem Los ohne Gewinn ein Mensch geworden, der scheinbar nichts kann und ja, nichts bringt. Deshalb sagen wir auch Mathe-Niete oder Sport-Niete. Und wer hat's erfunden? Tja, bei der Suche nach einem Namen ziehen wir ebenfalls eine Niete. Einen bekannten Erfinder gibt's nicht. Der Ausdruck hat sich im 19. Jahrhundert einfach so eingebürgert.
1: Brutal. Einer fängt damit an, alle machen's noch. Und in der nächsten Stunde, da wird's richtig flüssig. Da klären wir dann, warum du Flasche alles andere als ein Kompliment ist. Gleich, wenn ihr am Arbeitsplatz seid, 6:06.

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1: Hey Schatz, was kochst du jetzt, Robert? Gut?
2: Ich könnte schnell Nudeln machen, wenn du willst.
1: Hast du doch gestern gemacht.
2: Okay, Spaghetti denn vielleicht?
1: Das sind Nudeln.
2: Penne mit Pesto?
1: Chiara.
2: Was?
1: Gibt's bei dir eigentlich auch was zum Essen, wo nicht mit N anfängt und mit Udler aufhört?
2: Ja.
1: Was?
2: Lasagne.
1: Ich hol mal Pizza.
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0: Ihr Urlaubsbudget hat sich schneller verabschiedet als die Sommerbräune? Dann sorgen wir mit 300 Euro Sommerbonus für Nachschub. 20 Minuten nach 7 auf Antenne Vorarlberg. 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Was euch gefällt, bekommt den Daumen nach oben. Was euch nicht so begeistert, den Daumen nach unten. Und damit schaffen es dann nur noch eure Lieblingshits rein in unsere Playlist. Und mit etwas Glück landet auch noch unser 300 Euro Sommerbonus bei euch. Und besonders viele Daumen nach oben gesammelt hat Teddy Swims mit Mr. Know It All. Ich kann's verstehen, sein Song ist der absolute Burner und er kommt gleich für euch nach Wetter und Verkehr hier auf Antenne Vorarlberg.
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14: Hallihallo zu euch nach Höchst. 17 Grad sind es am Bruckerloch, 15 messen wir in Krumbach und ebenfalls 15 Grad haben wir in Nenzing. Das Sommerwetter, das startet heute noch ein bisschen mit angezogener Handbremse. Es sind einige Wolken mit im Spiel, aber die nächsten Stunden arbeitet sich die Sonne dann nach vorne. Am Nachmittag steigen die Temperaturen auf 28 Grad an. Morgen wird man dann in der Sonne gebrutzelt. Da zieht heiße Föhnluft durchs Ländle und bringt uns dann Spitzenwerte zwischen 32 und 35 Grad.
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14: Alles soweit ruhig auf den Straßen. Es gibt keine Staus über 5 Minuten und auch keine Blitzer. Habt eine schöne und sichere Weiterfahrt.
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14: Ey, das ist der größte Fehler beim Aperol-Trinken. Und die meisten von euch machen ihn leider. Welches kleine Detail den Geschmack von eurem Lieblingsgetränk komplett verfälscht, das erfahrt ihr gleich in 6 Minuten.
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Liebe Aperol-Fans, diese Wahrheit wird euch leider gar nicht schmecken, im wahrsten Sinne des Wortes. Einen wunderschönen guten Morgen am Mittwoch, es ist 7:58 und es sind richtig bittere News. Wir trinken den Aperol alle falsch. Der Strohhalm in unserem Glas macht das Trendgetränk nämlich schlechter. In Italien bekommt er das Getränk deshalb ohne Röhrle und trinkt es direkt aus dem Glas. Und der Grund ist eigentlich ganz simpel. Wenn er euch mit der Nase dem Getränk nähert, dann riecht er gleich die Orange und die Bitterkräuter. Und damit schmeckt der Aperol dann auch gleich intensiver. Mit dem Strohhalm, da wird die Nase aus dem Spiel gelassen und richtige Kenner merken das natürlich sofort am Geschmack. Und kleine Info noch am Rande, wer mit dem Röhrle seinen Aperol ständig umrührt, der lässt die Eiswürfel schneller schmelzen und auch die Kohlensäure verschüsst sich. Deshalb probiert doch heute mal bei diesen sommerlichen Temperaturen die Light-Variante. Strohhalm raus, Getränk in ein bauchiges Glas rein und umrühren verboten. Eure Geschmacksknospen, die werden es euch danken. Ist

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16 Minuten vor 8 auf Antenne Vorarlberg. Kurze Info für alle, die in Hohenems unterwegs sind. Hier staut es sich extrem rund um den Cineplex-Kreisverkehr und dann auch zurück auf die Autobahnabfahrt Hohenems. Fahrt vorsichtig und plant hier bis zu 15 Minuten mehr Zeit ein. Dankeschön, Martina aus Hohenems, fürs Melden.

0: 10 Minuten vor 8 auf Antenne Fallberg. Am Arbeitsplatz, da startet gleich der Ernst des Tages. Und wir sind bei euch mit einer richtig krassen Musikmischung. Aus den Zehnern bekommt er die Crème de la Crème serviert. Stellt euch vor, ein Klavier. Eine Stimmung, als wärt ihr irgendwo in einem riesengroßen Stadion. Und dann noch diese Stimme. Die Rede ist von Tom Odell mit Another Love. Danach wird mit Purple Disco Machine und Substitution aus den 20ern eure Morgenmüdigkeit durch richtig guten Groove getauscht. Und spätestens bei Taylor Swift und Opalite wippen dann sogar die Bürostühle mit. Das ist einer der besten aktuellen Hits. Mehr Musik, mehr Vielfalt. Das spielen wir euch auch nächste Stunde wieder um kurz vor 8 nach den Antenne Fallberg Nachrichten.
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9: Es ist 5:08 Uhr.
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11: Schönen guten Morgen, hier Tom Flachs. Die Sommerferien gehen dem Ende entgegen. Für viele Eltern ist das Ferienfinale nochmal eine besondere Herausforderung. Das bestätigt uns auch Landeselternverbandssprecher Michael Tacker.
12: Weil man natürlich schauen muss, wann geht man auf Urlaub, wie teilt man sich das ein? Gibt's überhaupt Betreuungsmöglichkeiten in der Gemeinde? Wie schaut's mit der Sommerschule aus? Also das muss alles schon ziemlich genau geplant werden.
11: Ohne die Unterstützung von Familie, Freunden und Nachbarn ist das für viele kaum machbar, weil die üblichen 5 bis 6 Wochen Urlaub ja nicht reichen, um Kinder 9 Wochen lang selbst zu betreuen, sagt Tacker weiter. 650 Menschen rund sind in Vorarlberg im ersten Halbjahr österreichische Staatsbürger geworden. Das sind um ein Drittel mehr verglichen mit dem Vorjahreszeitraum, berichten die VN. Demzufolge macht sich die Flüchtlingskrise vor 10 Jahren nun deutlich bemerkbar. Viele leben nämlich inzwischen lange genug hier, um die Staatsbürgerschaft beantragen zu können. Der Alpenverein steht vor dem Problem, dass viele Betten in den Berghütten leer bleiben, weil Gäste zwar buchen, aber dann nicht auftauchen. Deswegen plant der Alpenverein ab Jänner auch ein Storno-System einzuführen. Und noch die gute Nachricht aus Vorarlberg. Auf dem Schulhof der Volksschule in Satteins stehen die Bäume jetzt mitten im Grünen und nicht mehr im Asphalt. Der Verein Bodenfreiheit entsiegelte am Wochenende nämlich zusammen mit Freiwilligen einen Teil des Vorplatzes. Auf einem Streifen, gut 10 mal 15 Meter lang, stehen nun nur noch ganz gesunde Bäume in einer Wiese und nicht mehr im Teer.
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14: 14 Grad Messmarktel im Bürs beim Zimberpark, 17 sind es bei euch in Dornbirn und 16 Grad haben in Alberschwende. Heute Morgen teilt sich die Sonne den Himmel noch mit einigen Wolken. Lange dauert dieser Kombi aber nicht. In den nächsten Stunden wird es immer sonniger und sommerlicher. Am Nachmittag erreichen die Temperaturen bis zu 28 Grad. Morgen wird es dann bei uns sogar hotter als auf Mallorca. Heiße Föhnluft bringt uns viel Sonnenschein und zwischen 32 und 35 Grad.
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14: Heiz euch auf die Straßen, da gibt's eine größere Staustelle aktuell in Hohenems und zwar rund um den Cineplex-Kreisverkehr. Von Altach kommen seid ihr laut unserer Echtzeitmessung bis zu 16 Minuten länger unterwegs. Von Dornbirn Richtung Kreisverkehr sind's bis zu 13 Minuten mehr und Achtung bitte, mittlerweile reicht dieser Stau jetzt auch auf die Autobahnabfahrt Hohenems zurück. Fahrt da ganz besonders vorsichtig.
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14: Hi, am Mittwoch miteinander. Wenn euch jemand du Flasche nennt, dann hat es meistens nichts mit einem charmanten Kompliment zu tun. Wie sich ein Flüssigkeitsbehälter zu einem Schimpfwort gemausert hat, das klären wir hier gleich in 6 Minuten. Von der Flasche zum Kaffee. Ihr holt euch jetzt gemütlich einen in der Büroküche und stempelt dann erstmal ein. Und zum Warmlaufen gibt's einen richtig einzigartigen Song und einen der besten aktuellen Hits von Popcorn, Taylor Swift und Opalite.

0: jemand zu euch du Flasche sagt, dann hat er mal sicher keinen Durst. 7:55 von Antenne Vorarlberg. Wir erklären heute, warum ganz normale Alltagsgegenstände plötzlich mitten im Streit landen. Kollegin Chiara Sadiak, wie ist jetzt die Flasche bitte aus dem Getränkeregal auf unsere Schimpfwortliste gerutscht?
1: Na, die Flasche, die hat einfach Pech, dass sie so ausschaut, wie sie ausschaut.
2: Okay.
1: Ohne Inhalt ist sie hohl und genau das macht sie zum perfekten Schimpfwort für Menschen, bei denen, ja, sagen wir mal so, oben nicht wahnsinnig viel drinsteckt. Und jetzt wird's lustig. Das geht ja noch weiter. Fiasco heißt auf Italienisch auch Flasche. Damit hat man früher im Theater einen richtig schlechten Auftritt genannt. Ihr merkt also, die Flasche hat schon ziemlich lange einen schlechten Ruf. Wer sich das ausgedacht hat, ja, das weiß bis heute niemand so genau. Aber eins muss man der Flasche lassen. Es ist wahrscheinlich das einzige Schimpfwort, das man zurückbringen kann. Und dafür gibt es sogar noch Pfand.
0: Ja, hallo, das ist ja denn das Mindeste. Schadensersatz. Und gleich schalten wir dann auch noch das Licht an. In einer halben Stunde erklären wir dann, warum ein wunderschöner Kerzenständer plötzlich als Armleuchter richtig schlechte Stimmung macht. Nicht verpassen, 6:30 hier auf Antenne Vorarlberg.

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0: Kalender schreit nach Action, Erlebnis und Abenteuern. Eure Geldtasche eher nach der Couch. Wir bringen einfach beides zusammen. 19 Minuten nach 8 auf Antenne Vorarlberg. 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
8: Heiz euch nach Lauterach, 18 Grad sind es da beim Jammersee, 13 Messmer in Bartholomäberg und 17 Grad haben in Fraxern. Den besten Zeitpunkt zum Durchlüften habt ihr jetzt noch. Es sind noch einige Wolken am Himmel, aber bald setzt sich die Sonne in Szene. Dann geht's auch schnell nach oben mit den Temperaturen. Am Nachmittag sind bis zu 28 Grad drin. Morgen muss dann unser Deo wieder herhalten und Stärke beweisen. Es gilt nämlich Ventilatoren an, Klimaanlage an. Es wird richtig heiß, zwischen 32 und 35 Grad.
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8: Liebe Grüße zu euch ins Auto, den Bus oder den LKW. Es ist alles wieder entspannt auf den Straßen. Keine Staus über 5 Minuten in Sicht. Habt eine schöne und sichere Weiterfahrt.
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8: Hat euch schon mal jemand Armleuchter genannt? Ja, damit will die Person ziemlich sicher nicht wissen, wo ihr eure Kerzen kauft. Wie es denn eigentlich schöner Kerzenständer in die Liste der bösen Schimpfwörter geschafft hat, das haut euch in 6 Minuten direkt aus den Socken.
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0: Wenn euch jemand Armleuchter nennt, will er ziemlich sicher nicht wissen, wo ihr eure Kerzen kauft. 3:09 auf Antenne Fallberg. Wir erklären heute schon den ganzen Morgen, warum eigentlich total normale Alltagsgegenstände plötzlich zu Beleidigungen werden. Unser letzter Kandidat, der klingt eigentlich eher nach Wohnzimmer als nach Streit, Kollegin Chiara Sadiak. Was hat jetzt so ein schicker Armleuchter unter den Schimpfworten verloren?
1: Ein Armleuchter ist eigentlich nur ein schöner Kerzenständer mit mehreren Armen, der in Ruhe vor sich hinleuchten will. Ja, zum Schimpfwort geworden ist er dann nur, weil die Menschen früher nicht direkt das böse A-Wort so direkt sagen wollten. Also man hat erst Armloch daraus gemacht und später

0: am Leuchter abgegradet. Klingt ein bisschen feiner, gemeint war aber genau dasselbe. Als Schimpfwort gibt es den Armleuchter seit Anfang des 20. Jahrhunderts. Mhm. Wer damit angefangen hat, na, das weiß ebenfalls keiner so genau. Vermutlich jemand, der schimpfen wollte, ohne dass die Oma beim Mittagstisch vom Sessel geht. Kurz gesagt, Armleuchter ist Arschloch mit Tischmanieren.
1: Chiara, aber wenn wir schon als Armleuchter beleidigt werden, dann wenigstens mit Kerzenschein. Das ist Romantik im Jahr 2026.

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1: Es ist 8:55.
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3: Mit Tom Flachs, einen schönen Vormittag. Die Kinderbetreuung jetzt zum Ferienfinale hin ist für viele Vorarlberger Eltern nochmal eine richtige Challenge. Es trifft aber nicht alle Familien gleich, sagt Landeselternverbandssprecher Michael Tagger.
4: Eine Familie, die ein gutes Einkommen hat, die kann sich natürlich auch locker Ferienbetreuung leisten. Aber eine Familie, die ein geringes Familieneinkommen hat, die muss halt da wirklich schauen, ob es überhaupt möglich wäre, die Kinder in die Ferienbetreuung zu schicken.
3: An eben leistbaren Betreuungsangeboten bringt der Landeselternverband auch immer wieder kürzere Sommerferien ins Spiel. Exakt 648 Menschen bei uns in Vorarlberg haben im ersten Halbjahr die österreichische Staatsbürgerschaft bekommen. Ein sattes Plus also von über 35% im Vergleich mit dem Jahr davor, wie die VN jetzt vorrechnen. Hintergrund die Flüchtlingskrise vor 10 Jahren. Viele können und wollen da nun die Staatsbürgerschaft beantragen. TikTok muss in Brasilien jetzt umgerechnet 25 Millionen Euro Strafe zahlen. Die Kurzvideo-App verarbeitete Daten von Kindern und Jugendlichen, ohne auf die dort geltenden Gesetze zu achten. TikTok muss außerdem die Daten jetzt löschen und einen Plan vorlegen, wie das künftig besser laufen soll. Und die gute Nachricht aus Vorarlberg heute für alle Koblacher und Götzner. Ab dem Mittag spätestens ist die Autobahnbrücke zwischen den zwei Gemeinden wieder auf beiden Seiten frei für den Verkehr. Die Sanierung damit erledigt. Die Bauarbeiten drumherum dauern aber schon noch ein paar Wochen.
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6: 17 Grad messen wir aktuell in Hittisau. In Lustenau sind es 19 Grad, genauso auch in Koblach bei der Burggrüne Neuburg. Für eure erste Kaffeepause gibt es jetzt schon einmal einiges an Sonne. Ein paar Wolken mischen sich da noch dazu. Im Montafon kann es auch noch einmal kurz regnen. Die Temperaturen, die steigen, es wird fein bei bis zu 28 Grad. Vielleicht geht sich sogar noch der 30er aus. Morgen dann ziemlich fix, 30 Grad, der 3-Tage-Trend. Am Donnerstag, da wird es, wie gesagt, noch heißer. Und mit dem warmen Föhnwind, da steigen die Temperaturen auf bis zu 31 Grad. Am Freitag bekommen wir wieder eine Sonne-Wolken-Mixe. Später sind auch kräftige Regenschauer und Gewitter möglich. Zu Wochenende am Samstag dann wird der Regen weniger und die Sonne, die kommt mehr raus.
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6: Das sieht soweit gut aus. Keine Probleme oder Verzögerungen, die euch irgendwo länger als 5 Minuten aufhalten sollten. Kommt gut und sicher an euer Ziel.
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6: Ja, so die ersten Jausensackel, die rascheln schon. Ja, lasst es euch schmecken, die Wurstsemmel. Oder Avocado auf glutenfreiem Toastbrot. Snackt Alex Warren am liebsten vor seinen Auftritten. Ja, Gott, das ist viel zu gesund. Aber das ist einer der besten aktuellen Hits von ihm. Hier, Fever Dream. Schönen Mittwochvormittag.

beim Klopapier, da hört sich der Bürofredner auf, ja. Hey, Jan-Zene Vorarlberg ist hier. Kennt ihr das auch? Also auf der Rolle hängt noch exakt ein halbes Blatt. Nicht genug, um irgendwas damit anzufangen, aber offenbar genug, damit sich der letzte Kollege, die letzte Kollegin nicht zuständig fühlt. Und wenn endlich einmal jemand eine neue Rolle einspannt, dann kommt eh schon die nächste Grundsatzfrage. Papier vorne über die Rolle, also so wie es halt gehört, oder die Klopapierrolle so reinhängen, dass mit Papier an der Wand ist. Scheinen sich die Geister, gell? Die Suche nach den Übeltätern bleibt ja erfahrungsgemäß auch erfolglos, weil natürlich war es wieder niemand in der Arbeit. Aber vielleicht gibt es ja heute mal ein Geständnis am Tag des Toilettenpapiers.

0: da kommt Entspannung auf. Mittwochvormittag. Ja, Antenne Vorarlberg ist hier. Irgendwann zwischen 9 und 14 Uhr kommt er, der Handwerker. Ja, kennt ihr? Das Warten auf den Handwerker. Aktuelle Umfragen, ja, fast ein Drittel der Vorarlberger sagen, dass vereinbarte Termine bei Renovierungen nicht eingehalten werden. Aber liebe Handwerker, wir wissen, ihr könnt nicht gleichzeitig auf drei Baustellen sein. Trotzdem wäre es schön, wenn die Zeitspanne nicht ganz so ausgereizt werden wird. Vielleicht. Liebe Grüße zu euch. Wir sind dankbar, dass es euch gibt und dass ihr unser Zeugs repariert. Fix und pünktlich für euch der Antenne Vorarlberg Musikmarathon mit 30 Minuten Hits am Stück. Den Start macht er gleich Hunter X mit Golden.
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0: So, jetzt strecken wir uns noch einmal gescheit durch bei der Arbeit. Hey, Antenne Vorarlberg ist bei euch mit mehr Musik und mehr Vielfalt. Der coolste Männerchor aus den Zehnern, und zwar die Jungs von Bastille mit Pompeii, sie Durchbruchhit. Die 20er mit George Ezra und natürlich die besten aktuellen Hits, die sind immer für euch dabei. Don't Worry von Leonie, die startet mit euch in der kommenden Stunde nach den Antenne Vorarlberg News.
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8: Es ist 9:55 Uhr.
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9: Ihr Tom Flachs, in den Limonaden Österreichs steckt deutlich weniger Zucker als noch vor 16 Jahren. Der Zuckergehalt ist seitdem um über 20% gesunken. Das ergab der

0: Sipken Getränkecheck, berichtet Ernährungswissenschaftler Manuel Schätzer. Er hat auch folgenden Vergleich für uns.
1: Während in Großbritannien gut 9 von 10 Getränken mit Süßstoffen sind, ist es in Österreich genau umgekehrt, nämlich nur 1 von 10 Getränken ist hierzulande.

0: Gilt ja in Österreich eine Kurspflicht für die, die zum ersten Mal einen Hund halten. Im Ländle waren die dafür nötigen Theoriekurse allerdings noch nicht verfügbar. Das Wifi startet nächste Woche einen 4-stündigen Live-Online-Kurs, Kostenpunkt 80 Euro. Der Alpenverein steht vor dem Problem, dass viele Betten in den Berghütten leer bleiben, weil Gäste zwar buchen, aber dann nicht auftauchen. Deswegen plant der Alpenverein ab Jänner auch ein Storno-System einzuführen. Und noch die gute Nachricht aus Vorarlberg. Auf dem Schulhof der Volksschule in Satteins stehen die Bäume jetzt im Grünen und nicht mehr mitten im Asphalt. Der Verein Bodenfreiheit entsiegelte am Wochenende zusammen mit Freiwilligen einen Teil des Vorplatzes. Aus einem Streifen gut 10 mal 15 Meter wachsen nun nur noch ganz gesunde Bäume, schön aus der Wiese und nicht mehr aus dem brüchigen Teer.
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3: Also heute heißt's Sonne schnappen, wo geht's? Bei feinen 22 Grad aktuell in Meda, in Bregenz beim Hafen messen wir 21 und in der Laas sind es 20 Grad. Wer heute draußen unterwegs ist oder Homeoffice Outdoor, erwischt da einen echt brauchbaren Tag mit viel Sonnenschein. Zeitweise ziehen Wolken durch, kann vereinzelt kurz nass werden, zum Beispiel im Montafon. Die Temperaturen, die sind fein, maximal 28 Grad. Der 3-Tage-Trend, morgen, da schaut der Sommer noch einmal mit Vollgas vorbei. Es ist ein sonniger und heißer Tag mit bis zu 31 Grad. Der Freitag, der startet noch warm, zeitweise sonnig, bevor dann abends Gewitter aufziehen. Und auf den Samstag, da freuen sich dann alle, die von Hitze jetzt echt nichts mehr wissen wollen, da kühlt es ein wenig ab. Die Sonne, die bleibt uns aber erhalten.
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3: Ja, da ist gerade ganz frisch eine Straßensperre reingekommen auf der Bregenzer Straße in Lochau, Fahrt Richtung Bregenz. Da brennt ein Fahrzeug, also Feuerwehreinsatz, rechnet damit Verzögerungen. Überall sonst schaut's derweil ganz gut aus. Nichts, was euch länger als 5 Minuten aufhalten sollte. Wir sind für euch da. 0800 10 36 36. Gerne auch per WhatsApp Sprachnachricht. Gute Fahrt euch.
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3: Hey, Kathi Hager hier für euch. Ihr wollt mitreden bei der Musik auf Antenne Vorarlberg? Na, dann bleibt am besten dran. Ich sage euch nämlich gleich, wie ihr zum Musikchef bei uns werdet. Sorglos und beschwingt geht's jetzt gleich ins nächste Meeting mit Leonie. Don't worry. Einen erfolgreichen Mittwoch-Arbeitstag wünsche ich euch.

sollten wir gleich die Sopran dazu singen. So cool kann Männerchor, die Jungs von Bastille. Hey, am Mittwochvormittag, Antenne von Adelberg ist hier und bei der Musik, da seid ihr die Chefs, ja klar. Wir erstellen die Playlists nämlich nach euren Wünschen. Die teilt ihr uns mit, indem ihr Musiktester werdet. Online bei uns auf antennevoralberg.at. Ihr hört euch da im Schnelldurchlauf die besten aktuellen Hits an, mit dabei auch komplett neue Songs und ihr gebt dann eure Bewertung ab. 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Ed Sheeran, der lasst jetzt auch einmal ordentlich glänzen mit Sapphire auf. Antenne Vorarlberg, schönen Mittwochvormittag euch. Ja, klar.

0: Sagt mal, bin ich komisch oder geht es euch auch so mit dem heutigen Datum? 26 08 26. Das ist ja so herrlich ordentlich. Da muss man nicht groß aufpassen beim Eintippen. Schreibt sich quasi von selbst. Ja, sind die kleinen Dinge. Wir starten geradewegs Richtung Antenne Vorarlberg Musikmarathon für euren Mittwochvormittag. 30 Minuten Hits ohne Unterbrechung. Den Anfang machen da gleich DJ David Guetta und J-Lo.
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0: Mittwoch, Mitte. Wir machen schnell einen Kalendercheck.
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0: Ab heute wird der Rankweiler Marktplatz wieder zum Open-Air-Kino. Bis Freitag bei Filme unter Sternen. Morgen Donnerstag macht da sogar die European Outdoor Film Tour Halt. Richtig coole Outdoor-Kurzfilme mit spektakulären Bildern. Und ich sag's euch, die begeistern nicht nur die Bergwechsel unter uns. Noch einmal richtig den Sommer feiern. Zum kommendes Wochenende beim Bregenzer Hafenfest. Von Freitag übermorgen geht's schon los bis Sonntag. Da ist richtig viel los, 3 Tage lang. Gutes Essen, gute Drinks, gute Musik und Programm. Und natürlich das Ganze bei traumhafter Kulisse direkt am Bodensee. Und da geht noch mehr Summer-Vibes in Bregenz. In der Beachbar in Bregenz, da steigt am Samstag das Ü30-Clubbing. Das heißt, für uns ältere Hasen über 30 wird da richtig gut gefeiert. Bei coolen Drinks, guten Beats und Sand unter den Füßen spüren. Los geht's da um 18 Uhr.
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2: Es ist 5 vor 11.
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9: Mit Tom Flachs. Die Vorarlberger Wirtschaftskammer warnt vor den Klimazielen. Österreich will bis 2040 klimaneutral werden, 10 Jahre vor den anderen EU-Ländern. Für das exportstarke Ländle könnte das höhere Kosten bedeuten, wie Kammerpräsident Karl-Heinz Kopf meint, und damit Wettbewerbsnachteile. Er befürchtet, dass Firmen deshalb ihre Produktion ins Ausland verlagern könnten. Die Wirtschaftskammer fordert deshalb einen gemeinsamen europäischen Weg. Während im Osten Österreichs die Blutkonserven knapp werden, sind die Blutbanken in Vorarlberg noch gut gefüllt. Trotzdem, die Blutgruppe 0 negativ, die jeder Patient empfangen kann, sind immer gefragt, sagt der Blutspenden.

0: Dienstchef vom Roten Kreuz Vorarlberg, Michael Hammel. Und er hat auch gleich einen Aufruf für uns.
1: Alle Blutspendetermine findet man unter www.blut.at. Das ist relativ einfach. Und heute am Abend sind wir in Göwis im Vereinshaus von 17 bis 21 Uhr.
0: Ja, prinzipiell kommen den Sommer über weniger Menschen zum Blutspenden, erklärt er.

0: verarbeitete Daten von Kindern und Jugendlichen, ohne auf die dort geltenden Gesetze zu achten. Und noch die gute Nachricht aus Vorarlberg. Das Wolfurter Start-up-Unternehmen Yumi hat in weniger als 3 Monaten bereits die 1-Millionen-Euro-Schallmauer durchbrochen. So viele Aufträge gingen da auf der Online-Plattform seit Ende Mai ein. Yumi erleichtert Verträge und Zahlungen online in einem abzuwickeln.
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3: 21 Grad aktuell im Mittelberg, bei euch in Rötis messen wir 25 Grad und in Nenzing beim Rathaus feine 24. Heute könnt ihr der Sonne richtig bei ihrem Comeback zuschauen. Ja, jetzt am Vormittag, da versteckt sie sich zwar noch ab und zu hinter den Wolken, das wird aber noch bis zum Nachmittag. Dazu warme Temperaturen bis zu 28 Grad und morgen wird das Sonnencomeback dann eine richtige Summershow. Der 3-Tage-Trend, morgen am Donnerstag bis zu 31 Grad und da kann es mit dem Föhn sogar bis zu 33 Grad geben. Ja? Sonnig startet auch erst einmal der Freitag. Die Hitze bleibt aber nicht lang, keine Sorge. Am Freitagabend, da kommt dann ein Donnerwetter und die nächste Abkühlung. Am Samstag genießen wir das Wochenende dann bei meistens Sonnenschein und feinen Temperaturen um die 25 Grad.
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3: Hey, das sieht gut aus. Nichts, was euch länger als 5 Minuten aufhalten sollte. Gute Fahrt euch.
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3: Nee, Kathi Hager ist hier. Es geht in die heiße Phase jetzt, gell? So kurz vor Mittag. Erste Verhandlungen mit dem knurrenden Magen. Eine Stunde hebt man das noch. Kleine Zeitreise zur Ablenkung. Jetzt mit alten Bekannten. Faithless. Ja, ihr kennt den Beat. Und Baby Rexha hat den gepimpt. New Religion, einer der besten aktuellen Hits.

Ihr wartet gerade wieder auf einen Kollegen, der schon wieder zu spät zum Termin daherkommt. 11 Uhr war ja ausgemacht. Meine Güte. Hey, Antenne Vorarlberg ist hier am Mittwochvormittag. Ein paar Minuten warten ist gar nichts. Gegen ganze 12 Jahre. So lange haben DJ Martin Garrix und Ed Sheeran nämlich uns alle warten lassen mit ihrem neuen gemeinsamen Song Repeat It. Ja, neu ist relativ, weil 2015 ist der Song beim Ultra Music Festival in Miami das erste Mal aufgepoppt und dann über ein Jahrzehnt in der Musikschublade verschwunden, ist da mal verbannt worden. So, aber das Warten, das hat sich gelohnt. Das ist nämlich perfekter Sound, damit der Vormittag bei der Arbeit gleich ein bisschen runterläuft. Neu für euch in der Antenne Vorarlberg Playlist. Und inzwischen ist der Kollege vielleicht ja eh auch schon aufgetaucht zum Termin. Schönen Mittwochvormittag.

0: 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In der Antenne Vorarlberg Community und seid vor allem auch immer up to date mit unseren Aktionen und immer die Ersten, die es erfahren, wenn wir was für euch haben. Fix immer haben wir für euch den Antenne Vorarlberg Musikmarathon. 30 Minuten Hits ohne Unterbrechung. Mit Ray Dalton, Blood Running, geht's da gleich los.
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0: Mittagspause in Reichweite. Ja, das erste Magenknurren, das können wir jetzt noch übertönen mit mehr Musik und noch mehr Vielfalt auf Antenne Vorarlberg für euch. Die Zehner gibt's mit Justin Bieber, coole R&B Beats aus den 20ern von Mabel und natürlich die besten aktuellen Hits von Michael Schulte. Wie der als Zweifachpapa einen Knallersong nach dem anderen haushalt, ist mir persönlich ein Rätsel, aber der Mann ist Hitmaschine. Mit 5 AM geht's gleich los nach den News um kurz vor 12.
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9: Es ist 5 vor 12.
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10: Mit Tom Flachs. Im Sommer spenden die Menschen weniger Blut. Im Osten von Österreich werden deswegen schon die Blutkonserven knapp. In Vorarlberg sieht es hingegen wesentlich besser aus, wie uns der Blutspendendienstchef vom Roten Kreuz Vorarlberg, der Michael Hamel, sagt.
11: Man kommt einfach noch. Man hilft jedem untereinander. Das merkt man sicher in Vorarlberg. Und es ist einfach immer ein bisschen ein gesellschaftliches Ereignis. Wir machen diese Blutspendetermine mit den Ortsvereinen und den Gemeinden direkt.
10: So auch heute in Göfis von 17 bis 21 Uhr im Vereinshaus. Die Vorarlberger Wirtschaftskammer warnt vor den Klimazielen. Österreich will ja bis 2040 klimaneutral werden. 10 Jahre vor den anderen EU-Ländern. Die damit verbundenen Mehrkosten wird es für die exportstarken Firmen im Land noch schwieriger machen, Arbeitsplätze hier zu halten, wie Kammerpräsident Karl-Heinz Kopf meint. Er fordert deshalb einen gemeinsamen europäischen

Weg. Jetzt kann man auch in Vorarlberg den Hundeführerschein machen. Ja, seit 1. Juli gilt in Österreich eine Kurspflicht für die, die zum ersten Mal einen Hund halten. Im Ländle waren die dafür nötigen Theoriekurse allerdings noch nicht verfügbar. Das Wifi startet nächste Woche einen

0: Sanierung damit erledigt. Die Bauarbeiten drumherum dauern aber schon noch ein paar Wochen.
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3: Ja, für die Mittagspause, da gibt's jetzt schon jede Menge Sonne bei feinen 23 Grad in Lustenau. Die messen wir auch in Alzach bei euch. Und in Bezau beim Heimatmuseum sind's 22 Grad. Es mischen zwar noch ein paar Molken mit, aber die sind nicht weiter tragisch. Die Temperaturen, die steigen auf feine 28 Grad. Vielleicht kann sich sogar noch irgendwo heute der 30er ausgehen. Morgen dann ziemlich fix. Der 3-Tage-Trend. Am Donnerstagmorgen wird's noch heißer. Und mit dem warmen Föhnwinter steigen auch die Temperaturen auf bis zu 33 Grad sogar. Am Freitag bekommen wir wieder ein Sonne-Wolken-Mischmasch. Später dann auch kräftige Regenschauer und Gewitter, die am Abend möglich sind. Und zum Wochenende am Samstag, da wird der Regen schon wieder weniger und die Sonne kommt zurück.
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3: Ja, da ist gerade einiges los. Einen größeren Staupunkt haben wir aktuell in Lustenau. Wenn ihr da in Richtung Engelkreisverkehr unterwegs seid oder rund um den Engelkreisverkehr, da ist in Richtung Schweizer Grenze gerade 7 Minuten plus laut unserer Echtzeitmessung und in die Gegenrichtung, da seid ihr 6 Minuten länger unterwegs. Überall sonst hält sich's in Grenzen. Nichts, was euch länger als 5 Minuten aufhalten sollte. Kommt gut und sicher an euer Ziel.
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3: So, erstmal ausschwirren zum Essen fassen. Hey, Kathi Hager ist bei euch. Oder wird bei euch jetzt auch wieder das schnelle Brötchen unterwegs? Ja. Wir sind mit euch unterwegs. Und Michael Schulte, der entschleunigt im besten Fall jetzt ein bisschen mit einem der besten aktuellen Hits für euch zur hoffentlich entspannten Mittagspause.

Fette Sorry. Aber ehrlich, so wüste Beschimpfungen, das hat ja keiner verdient. Hey, Antenne Vorarlberg ist hier. Vom Armleuchter über Flasche bis zur Niete. Also schon seit heute Morgen klären wir, warum völlig harmlose Alltagsgegenstände plötzlich zum Schimpfen daherhalten müssen. Und jetzt erwischt es die Pfeife. Das ist nämlich mein Favorit. Ne? Also nicht die Pfeife zum Rauchen, sondern die Pfeife zum Töne machen. Wie die ihren Schimpfwortstatus bekommen hat, die Pfeife war früher das Billow-Teil unter den Instrumenten und andere sagen ja innen hohl, macht viel Wind und irgendwann ist sie komplett unbrauchbar. Also quasi wie der Kollege, der im Meeting 20 Minuten redet und danach weiß immer noch keiner, worum es eigentlich geht. Also perfekte Beschreibung für jemanden, der große Töne spuckt, aber nichts auf die Reihe kriegt. Die Pfeife mit großen Tönen und definitiv viel dahinter. Geht schon wieder weiter hier bei uns auf Antenne Vorarlberg. 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
1: 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Über antennevorarlberg.at und ganze 30 Minuten geht unser Antenne Vorarlberg Musikmarathon. Eine halbe Stunde Hits nonstop und Mr. Know-It-All, Teddy Swims, der macht da gleich den Start.
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0: Mittwochmittag, das ist eure Arbeitswochen-Halftime-Show jetzt mit den 10ern, den 20ern und den besten aktuellen Hits hier auf Antenne Vorarlberg zum Start in die kommende Stunde. DJ Bakamat mit dem wohl berühmtesten Song-Intro der 10er, One Day. Ed Sheeran ist auch dabei in der Playlist und seine beste Freundin, Taylor Swift, die liefert uns einen der besten aktuellen Hits mit Opalite. Das ist mehr Musik und mehr Vielfalt auf Antenne Vorarlberg für euch.
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6: Genau 5 vor 1.
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7: Mit Robin Leiner. Während im Osten von Österreich aktuell die Blutkonserven knapp werden, sieht es in Vorarlberg besser aus. Obwohl auch hier weniger Menschen zum Blutspenden kommen, sagt uns der Blutspendedienstchef vom Roten Kreuz Vorarlberg, Michael Hammel.
8: Je nachdem, wenn sie in Tropengebieten waren, werden sie zurückgestellt oder Westnil-Virusgebieten. Oder man hat einfach auch keine Zeit, eben weil man weg ist oder das sind einfach so diese persönlichen Gründe, wo dann auch dazukommen in den Sommermonaten.
7: Heute gibt's übrigens die nächste Blutspendeaktion in Göfis von 17 bis 21 Uhr im Vereinshaus. Auch beim Gas sieht's in Vorarlberg aktuell gut aus. Die Speicher sind bereits zu 85% voll, teilt das Land heute mit. Die Illwerke VKW liegen damit deutlich über dem österreichischen und auch über dem europäischen Schnitt, sagt Landeshauptmann Wallner. Damit ist die Energieversorgung auch über den Winter gesichert. Ein Großeinsatz läuft aktuell in Oberösterreich. Da ist ein Kleinflugzeug in den Attersee gestürzt, meldet die Polizei. Was genau passiert ist, muss noch geklärt werden. Feuerwehr, Wasserrettung, Polizei und Rotes Kreuz suchen nach dem Flugzeug und nach möglichen Überlebenden. Und zum Schluss nochmal eine gute Nachricht aus Vorarlberg. In der Dornbirner Moosmarktstraße geht's gut voran. Zwischen Bahnhofstraße und Fahrgasse ist alles schon fast fertig umgebaut, schreibt die Stadt heute. Das heißt, die Geschäfte sind wieder besser erreichbar und auch die Parkplätze sind wieder frei. Richtung Webergasse gehen die Arbeiten jetzt noch weiter.
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6: 25 Grad aktuell bei euch in Bregenz. Genauso viel auch.

auch in Hohenems. Und in Lech bei der Pfarrkirche sind es 20 Grad. Also wer heute draußen unterwegs ist oder Homeoffice, Outdoor, ja, erwischt einen brauchbaren Tag mit immer wieder Sonnenschein. Sehr fein. Zeitweise ziehen ein paar Wolken durch. Es kann vereinzelt kurz nass werden, im Montafon zum Beispiel. Ist aber nicht weiter tragisch. Die Temperaturen, die sind fein bei maximal 28 Grad. Der 3-Tage-Trend. Morgen schaut der Sommer noch einmal vorbei mit Vollgas. Ein sonniger und heißer Tag mit bis zu 31 Grad und mit dem Föhn können sich da sogar bis zu 33 Grad ausgehen.

0: mich wieder ein bisschen ab. Aber die Sonne, die bleibt uns erhalten.
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0: Ja, da seid ihr soweit entspannt unterwegs. Uns ist nichts gemeldet, was euch länger als 5 Minuten aufhalten sollte. Gute Fahrt euch.
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0: Hey, Katja ist hier, Mittwoch, Wochenmitte. Ihr habt die Mittagspause eine Stunde nach hinten verlegt. Na, dann lasst es euch halt jetzt gut gehen. Ja, Taylor Swift gebe ich euch mit in Richtung Mittagsmenü. Ein bisschen die Speisekarte studieren. Und Opelite steht da jetzt am Plan. Einer der besten aktuellen Hits für euch. Feinen Mittwochmittag.

0: 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Weniger Umwege, weniger warten. Entspannter durch den Mittwocharbeitstag für alle, die viel im Ländle unterwegs sind generell. Die Autobahnbrücke zwischen Koblach und Götzis, die ist ab heute wieder in beide Richtungen frei. Das ist einmal eine schöne Nachricht. Sanierung ist geschafft. Rundherum wird zwar noch die Wochen ein bisschen gearbeitet, aber für euch heißt das, endlich nicht mehr mit der Kirche ums Kreuz fahren, ist doch herrlich. Und wenn der Alltag gerade sowieso schon genug Baustellen hat, dann bekommt zumindest eure Playlist für den Arbeitstag ein Update. Dermot Kennedy mit Funeral, das ist neu für euch auf Antenne Vorarlberg. Schönen Mittwochmittag.
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0: Hey, Antenne Vorarlberg hier. Mittwochnachmittag. Ihr seid schon unterwegs zum nächsten Termin nach der Mittagspause. Hoffentlich läuft euer Auto auch genauso rund wie unsere Playlist. Ja. Falls nicht, ist eine gute Autowerkstatt im Ländle ja Gold wert. Genau die suchen wir diese Woche in den Vorarlberg Top 10. Wo ist euer Spucki am besten aufgehoben, wenn es zum Autodoktor muss? Stimmt mit ab auf antennevorarlberg.at. Dort findet ihr unsere Liste zum Anklicken. Und ihr könnt natürlich auch eure Geheimtipps dazu ergänzen, wenn ihr euren Automechaniker des Vertrauens mit uns teilt, mit dem ganzen Ländle teilt. Und jetzt würde ich sagen, gute Fahrt. Eine halbe Stunde Musik nonstop wartet auch noch auf euch. Im Antenne Vorarlberg Musikmarathon. Los geht's da gleich mit Felix Jähn und Pride.
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0: Snack Attack jetzt am Nachmittag. Ja, die Vielfalt in der Naschlade im Büro, die ist wichtig. Genauso wie bei uns in der Playlist auf Antenne Vorarlberg. Mehr Musik, mehr Vielfalt und das mit einem Dance-Hit aus den 10ern von den DJs Axwell und Ingrosso. Super entspannter 20er, den gibt's von Glass Animals und natürlich die besten aktuellen Hits mit dem Song, der diese komplett schräge Halftime-Show vom Fußball-WM-Finale im Juli damals gerettet hat. Mit ihrem Auftritt Shakira. Mit dem WM-Song Die Die, mit dem starten wir gleich direkt nach den Antenne Vorarlberg News.
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12: Es ist 5:05.
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13: Schönen Nachmittag, ich bin Robin Leiner. Während im Osten von Österreich aktuell die Blutkonserven knapp werden, sieht es in Vorarlberg besser aus. Damit das auch so bleibt, gibt es weiter zweimal pro Woche Blutspendetermine direkt in den Gemeinden. Gefragt sind dabei alle Blutgruppen, sagt uns der Blutspendedienstchef vom Roten Kreuz Vorarlberg, Michael Hamel.
14: Besonders gerne sehen wir natürlich aber Blutspender auch mit der Blutgruppe 0 negativ, da man diese Blutgruppe und diesen Rhesus eigentlich jedem Patienten transfundieren könnte.
13: Heute gibt's übrigens die nächste Blutspendeaktion, diesmal in Göfis von 17 bis 21 Uhr im Vereinshaus. Auch beim Gas sind die Reserven in Vorarlberg auf einem guten Stand. Die Speicher sind bereits zu 85% voll, teilt das Land heute mit. Die Illwerke VKW liegen deutlich über dem österreichischen und europäischen Schnitt, sagt Landeshauptmann Wallner. Damit ist die Energieversorgung auch über den Winter gesichert. Wer regelmäßig bei unseren Nachbarn in Deutschland einkauft, muss sich wohl in Zukunft auf teurere Getränke einstellen. Denn Deutschland berät über eine Zuckersteuer. Die soll Limo, Cola und Co. um bis zu 38 Cent pro Liter teurer machen und Kinder und Jugendliche so vor zu viel Zucker schützen. Auch in Österreich gibt es immer wieder den Wunsch nach einer solchen Zuckersteuer, zum Beispiel von den Verbraucherschützern von Foodwatch. Und die gute Nachricht aus Vorarlberg ist ein neuer Weltmeistertitel. Den haben sich jetzt die jungen Tänzerinnen Anna und Rosa von der Tanzschule Move for Style bei den Duos der unter 14-Jährigen geholt. Bei der Weltmeisterschaft in England und auch bei den Solobewerben haben sie es jeweils unter die drei Besten der Welt geschafft. Herzlichen Glückwunsch.
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12: Hey nach Dornbirn, bei euch sind es 25 Grad, 22 in Möckers und 26 hat es in Innerbrat bei der Maria-Hilf-Kapelle. Heute gibt es einen freundlichen Mix aus Sonne und Wolken, quasi das Warm-up fürs Sommer-Comeback. Der 3-Tage-Trend. Morgen wird es nämlich richtig warm, bis zu 31 Grad, dazu jede Menge Sonne. Am Freitag ziehen wieder Wolken auf, auch Gewitter sind mit dabei und der Samstag startet wolkig, später kommt aber nochmal die Sonne raus.
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1: Der Verkehr auf den Straßen rollt. Ihr kommt ohne Warten ans Ziel. Gute Weiterfahrt.
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kleinen Erfrischung gibt's vielleicht eine eiskalte Limo. Bei uns in Vorarlberg kennt jeder die Dizano-Limo. Naja, die heißt bald anders. Unter welchem Namen die zukünftig in den Regalen steht, ich erzähl's euch in 10 Minuten. Jetzt gibt's frische Beats von Shakira. Da

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Seit 99 Jahren gibt's die Zano, die Ländle-Limo. Aber zum 100. gibt's keine große Party, sondern einen neuen Namen. Trixi. Auch die wird in Bludenz hergestellt mit Wasser aus der Dizano-Quelle. Die könnt ihr dann in der Gastro genießen. Und das nicht nur der Name Retro. Die Flaschen erkennt ihr an den bunten Etiketten.

mit verschiedenen Farben und passend gekleideten Trixie-Frauen drauf. Also bye bye die Zano, zum Wohl, liebe Trixie. Jetzt gibt's Benson Boone mit Beautiful Things auf Antenne Vorarlberg.

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1: Schönen Mittwoch. Wir bringen noch mehr Vielfalt in euren Arbeitstag. Aus den Zehnern gibt's Power mal zwei. Liam Payne und Rita Ora mit For You. Aus den 20ern liefert Miles Smith den Energiekick für euren Workflow. Und natürlich darf auch einer der besten aktuellen Hits nicht fehlen. David Guetta und Jennifer Lopez mit Save Me Tonight. Und damit holen wir den Sommer direkt zu euch ins Büro. Die 10er, die 20er und natürlich die besten aktuellen Hits gleich nach den Nachrichten auf Antenne Vorarlberg.
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7: Es ist 3:05.
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8: Mit Robin Leiner, schönen Nachmittag. Während im Osten Österreichs die Blutkonserven knapp werden, gibt es in Vorarlberg noch genügend. Damit das auch so bleibt, braucht es weiter fleißige Spender, sagt uns der Blutspendedienstchef vom Roten Kreuz in Vorarlberg, Michael Hammel.
9: Alle Blutspendetermine findet man unter www.blut.at, das ist relativ einfach. Und heute am Abend sind wir in Göwis im Vereinshaus von 17 bis 21 Uhr.
8: Gerade jetzt im Sommer sind meist etwas weniger Menschen beim Blutspenden. Einige sind im Urlaub oder sie waren in Ländern mit gefährlichen Krankheiten und dürfen erstmal eine Weile nicht mehr spenden. Das Vorarlberger Landestheater hat eine neue Intendanz. Ali M. Abdullah übernimmt den Posten für die kommenden beiden Spielzeiten, teilt die Kulturhäuser Betriebsgesellschaft mit. Er folgt auf die entlassene Stefanie Gräfe. Nachdem ihr Vertrag nicht verlängert wurde, hat sie ihre Vorgesetzte Monika Wagner wegen Urkundenfälschung angezeigt. Die Ermittlungen wurden zwar erst eingestellt, inzwischen aber wieder aufgenommen, weil Wagner Gräfes digitale Unterschrift ohne Absprache unter einen Vertrag gesetzt haben soll. Wer zum Einkaufen zum Beispiel nach Lindau fährt, muss sich wohl in Zukunft auf teurere Getränke einstellen. Denn Deutschland berät über eine Zuckersteuer. Die soll Limo, Cola und Co. um bis zu 38 Cent pro Liter teurer machen und Kinder und Jugendliche so vor zu viel Zucker schützen. Auch in Österreich gibt's immer wieder den Wunsch nach einer solchen Zuckersteuer. Zum Beispiel von den Verbraucherschützern von Foodwatch. Und zum Schluss noch die gute Nachricht aus Vorarlberg. In der Dornbirner Moosmarktstraße geht's gut voran. Zwischen Bahnhofstraße und Fahrgasse ist alles schon fast fertig umgebaut, schreibt die Stadt jetzt. Das heißt, die Geschäfte sind wieder besser erreichbar und auch die Parkplätze sind wieder frei. Richtung Webergasse gehen die Arbeiten noch weiter.
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7: Wir messen 25 Grad in Krumbach, 26 in Lochau und 27 sind in Pludenz beim Erlebnisbad Valblu. Heute Sonne und Wolken, insgesamt freundlich bis auf ein paar Schauer in den Bergen. Aber das Beste kommt morgen. Donnerstag sind 31 Grad drin, dazu strahlender Sonnenschein. Freitag wechselt das Wetter dann zu Wolken und Gewittern und am Samstag wird es erst wolkig. Im Laufe des Tages gibt es dann wieder sonnige Aussichten.
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7: Ihr steht 6 Minuten in Bregenz am See entlang. Von Hart kommt Richtung Hafen. Ansonsten geht's überall schneller voran. Gute und sichere Fahrt euch.
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7: Hey, schönen Mittwoch. Wischen, waschen und mein persönlicher Horror, Fenster putzen. Wäre doch geil, wenn ihr dabei Unterstützung bekommen würdet. Zum Beispiel von einem humanoiden Roboter. Eine neue Studie zeigt jetzt, wie viele von euch so einen neuen Mitbewohner tatsächlich ins Haus lassen würden. Alle Fakten dazu gibt's in 10 Minuten bei uns. Jetzt hört ihr David Guetta und J-Lo.

0: Schönen Mittwoch mit Antenne Vorarlberg. Wischen, waschen und kochen. Manche Haushaltsaufgaben sind einfach mega nervig. Kein Wunder also, dass rund 50% den Support von humanoiden Robotern ganz gerne annehmen würden. Fast 80% würden die fast menschlich aussehenden Teile zum Aufräumen schicken. 60% sagen, ein Privatkoch finde ich cool. Und auch das Gassigehen kann für 58% gerne der Roboter übernehmen. Aber nicht alle feiern die unmenschlich guten Haushaltshilfen. 46% finden die Teile einfach gruselig und haben Angst, dass der Roboter irgendwann, wie im Film, komplett durchdreht. Na, dann hoffen wir mal, dass der neue Mitbewohner brav bleibt.
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2: In der Beachbar in Bregenz ist am Samstag ein Ü30-Clubbing. Heißt, alle über 30 feiern bei coolen Drinks, Musik und Sand unter den Füßen. Los geht's um 18 Uhr. Tickets gibt's auf eventbrock.at oder an der Abendkasse. Sonntag könnt ihr direkt weiter feiern. Und zwar im Badehaus am Kaiserstrand Lochau. Soluna Sunset startet da um 15 Uhr. Tickets gibt's auf soluna-sunset.de. Und für alle mit Kindern ist auch was dabei. Beim offenen Spielplatztreff von Familienimpulsemobil können Eltern Kaffee und Tee trinken, während die Kids coole Autospiele erleben. Donnerstag ab 9.30 Uhr am Spielplatz unter den Linden in Thüringen. Alle weiteren Spots findet ihr online.
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8: Es ist 3:55.
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9: Schönen Nachmittag, ich bin Robin Leiner. Bei der Gasversorgung steht Vorarlberg deutlich besser da als der österreichische oder europäische Durchschnitt. Die Speicher sind bereits zu 85% voll, teilt das Land heute mit. Die Illwerke VKW stehen damit im internationalen Vergleich sehr gut da, macht Landeshauptmann Wallner deutlich. Die Energieversorgung ist also auch über den Winter gesichert. Rund 160 Euro geben die Vorarlberger im Schnitt für den Start in das neue Schuljahr aus. Aber nicht nur für Hefte, Stifte und Taschen, sondern auch für Geschenke. Das zeigt der aktuelle Consumer-Check des Handelsverbands. Für den Handel ist der Schulstart damit ein wichtiger Termin im Jahr. Im österreichweiten Vergleich geben die Vorarlberger aber pro Kopf mit am wenigsten aus. Das Vorarlberger Landestheater hat eine neue Intendanz. Ali M. Abdullah übernimmt den Posten für die kommenden beiden Spielzeiten, teilt die Kulturhäuser Betriebsgesellschaft mit. Er folgt auf die entlassene Stefanie Gräfe. Nachdem ihr Vertrag nicht verlängert wurde, hat sie ihre Vorgesetzte Monika Wagner wegen Urkundenfälschung angezeigt. Die Ermittlungen wurden zwar zuerst eingestellt, inzwischen aber wieder aufgenommen, weil Wagner Gräfes digitale Unterschrift ohne Absprache verwendet haben soll. Und die gute Nachricht aus Vorarlberg ist ein neuer Weltmeistertitel. Den haben sich jetzt die jungen Tänzerinnen Anna und Rosa von der Tanzschule Move for Style bei den Duos der unter 14-Jährigen geholt. Bei der Weltmeisterschaft in England. Und auch bei den Solobewerben haben sie es jeweils unter die drei Besten der Welt geschafft.
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8: 28 Grad sind es bei euch in Feldkirch und Hörbranz, 26 hat es in Alberschwende, gemessen bei der Dorflinde. Heute gibt es schon einen kleinen Vorgeschmack auf das Sommer-Comeback, Sonne und Wolken im Mix. Schauen wir auf die nächsten drei Tage. Morgen legt der Sommer nämlich nochmal richtig nach, bis zu 31 Grad und Sonne. Freitag geht's wieder in die Sommerpause, Wolken übernehmen und Gewitter können dazu kommen. Samstagnachmittag kämpft sich die Sonne dann wieder zurück.
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8: Auf den Straßen sieht alles entspannt aus. Selbst an der Bärenkreuzung in Feldkirch wartet ihr maximal 7 Minuten, von Liechtenstein kommt.
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8: Hey ihr Lieben. Braun, weiß und flauschig. Das Montafoner Steinschaf ist einfach nur niedlich. Aber einfach so ein Schaf in den Garten stellen? Eher schwierig. Dafür gibt's Patenschaften. Wie das funktioniert und wo ihr so eine Patenschaft übernehmen könnt, hört ihr in 10 Minuten bei uns. Jetzt gibt's den Mega-Hit des Sommers, Huntricks mit Golden.

0: schönen Mittwoch. Schön, dass ihr Antenne Vorarlberg eingeschaltet habt. Schafe sind einfach mega süß. Und besonders cool, bei uns in Vorarlberg könnt ihr sogar für eine heimische Rasse eine Patenschaft übernehmen. Martin vom Biohof Mattes und Montafoner. Wie bekommen wir denn so eine Patenschaft?
1: Also bei uns kann man die Patenschaft für das Montafoner Steinschaf übernehmen. Also das Montafoner Steinschaf ist ja die alte Montafoner Schafrasse. Also man kann zwei verschiedene Patenschaften übernehmen, entweder mit Wollprodukte oder Fleischprodukte. Und das läuft dann ein Jahr, da kriegt man dann eine Urkunde und kann dann noch das Schaf besuchen kommen.
0: Also mega süß. Wer jetzt auch gerne ein Steinschaf als neuen Bestie hätte, einfach Montafoner Steinschaf Patenschaft eingeben, da findet ihr alle Infos. Flauschig, süß, Wollprodukte dazu. Ich hätte jedenfalls schon ein paar gute Gründe, die dafür sprechen. Weitere Million Good Reasons gibt's jetzt von Fastboy und Robin Schulz. Hier auf Antenne Vorarlberg.

0: Schönen Nachmittag auf Antenne Vorarlberg. Wir machen jetzt eine kleine Zeitreise. Ihr seid nochmal 13 oder 14, an eurer Wand kleben Poster und ihr blättert durch eine Zeitschrift. Natürlich durch die Bravo. By the way, die Bravo wird heute 70. Berichtet immer noch über Stars und Trends und auch Dr. Sommer ist noch mit am Start. Und auch bei den Covern hat sich einiges getan. Pop-Queen Taylor Swift hat sich letztes Jahr sogar einen Bravo-Titel geholt. Neben ihr war nämlich nur Jenna Ortega zweimal auf dem Titelblatt. Bei uns hört die Taylor Swift gleich mit ihrem neuen Hit I Knew It, I Knew You im 30-Minuten-Musikmarathon auf Antenne Vorarlberg.
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12: In Andelsbuch sind 27 Grad, 28 in Dornbirn und 26 in Dünz bei der Alten Mühle. Zum Feierabend gibt's einen entspannten Sonne-Wolken-Mix. Schauen wir mal, was die nächsten drei Tage wartet. Morgen gibt's ein Hitzehoch, bis zu 31 Grad. Bikini und Cap könnt ihr schon mal rauslegen. Dann geht's wieder zurück ins Langarm-Shirt. Freitag warten Wolken und Regen. Und am Samstag gibt's Wolken am Morgen, Sonne folgt am Nachmittag.
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12: An der Bärenkreuzung in Feldkirch bilden sich gerade die ersten Autoschlangen. 9 Minuten länger geht's da schon von Lichtenstein und vom Adetzenbergtunnel kommt. Ansonsten noch keine Staus über 5 Minuten. Ich wünsche euch eine gute und sichere Fahrt.
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0: Schönen Nachmittag. Es geht Richtung Feierabend mit den 10ern, den 20ern und natürlich den besten aktuellen Hits auf Antenne Vorarlberg. Gute Laune gibt's von Of Monsters and Men mit Little Talks. Michael Schulte und Rehab liefern gemeinsam Waterfall. Und ich setze euch Teddy Swims mit ins Auto. Mr. Know-It-All, neu auf Antenne Vorarlberg. Das ist mehr Musik, mehr Vielfalt für euren Feierabend.
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11: Es ist 5 vor 5.
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12: Mit Robin Leiner. Hefte, Taschen und Geschenke zum Schulstart gibt der durchschnittliche Vorarlberger rund 160 Euro aus. Das zeigt der aktuelle Consumer-Check des Handelsverbands. Für den Handel ist der Schulstart damit ein wichtiger Termin im Jahr. Im österreichweiten Vergleich geben die Vorarlberger aber pro Kopf mit am wenigsten aus. Wer in Vorarlberg sein Zuhause renoviert, hat öfter mal ein Problem mit den Handwerkern. Das zeigt eine aktuelle ImmoScout-Umfrage. Jeder Dritte hat bereits die Erfahrung gemacht, dass sich Handwerker nicht an vereinbarte Termine halten. Fast genauso viele haben nach den Arbeiten eine höhere Rechnung bekommen als zunächst gedacht. Von diesen unerwarteten Zusatzkosten berichten rund 30%. Während im Osten von Österreich aktuell die Blutkonserven knapp werden, sieht es in Vorarlberg besser aus. Warum das so ist, sagt uns Michael Hammel. Er ist der Blutspendedienstchef vom Roten Kreuz in Vorarlberg.
13: Man kommt einfach noch zusammen, man hilft jedem untereinander. Das merkt man sicher in Vorarlberg und es ist einfach immer ein bisschen ein gesellschaftliches Ereignis. Wir machen diese Blutspendetermine mit den Ortsvereinen und den Gemeinden direkt.
12: In diesen Minuten startet übrigens auch die nächste Blutspendeaktion in Göfis im Vereinshaus. Danach gibt's noch eine Jause. Und zum Schluss nochmal eine gute Nachricht aus Vorarlberg. In der Dornbirner Moosmarktstraße geht's gut voran. Zwischen Bahnhofstraße und Fahrgasse ist schon fast alles fertig umgebaut, schreibt die Stadt jetzt. Damit ist schon deutlich sichtbar, wie später die ganze Straße aussehen soll. Und die Geschäfte sind wieder besser erreichbar und auch die Parkplätze sind wieder frei.
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11: Wir messen 24 Grad in Möckers, 27 in Dornbirn und auch in Innerbraz bei der Maria-Hilf-Kapelle. Heute gibt es einen freundlichen Mix aus Sonne und Wolken, quasi das Warm-up fürs Sommer-Comeback. Der 3-Tage-Trend. Morgen wird es dann nämlich nochmal richtig warm. Bis zu 31 Grad, dazu jede Menge Sonne. Am Freitag ziehen wieder Wolken auf, auch Gewitter sind mit dabei. Und der Samstag startet wolkig, später kommt aber nochmal die Sonne für euch raus.
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11: Der Feierabendverkehr ist angerollt. Trotzdem gibt's gute Nachrichten. Über 10 Minuten geht's nur in Feldkirch an der Bärenkreuzung von Liechtenstein kommt. 11 Minuten laut Echtzeitmessung.

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1: Hey, schönen Feierabend. Gleich geht's auf die Terrasse. Das Wetter spielt heute endlich wieder mit. Nicht zu heiß, ein bisschen Sonne. Jetzt fehlt eigentlich nur noch ein leckeres Getränk. Dann heißt es Füße hoch und Entspannung an. Dazu gibt's frische Beats von Teddy Swims mit Mr. Know-It-All. Neu bei uns.

Hey, ihr von Tanne Vorarlberg. One Direction Fans, aufgepasst. Ex-Boyband-Mitglied Niall Horan macht ja schon länger erfolgreich Solo-Musik. Aber ab und zu vermisst wohl auch Niall das gemeinsame Singen. Gemeinsam mit Sänger Miles Smith hat er Drive Safe rausgehauen. Darin geht's zwar um Abschied, aber mit positiven Vibes und ordentlich Energie. Der Titel Drive Safe, also fahr vorsichtig, ist dabei ein liebevoller Abschiedsgruß. Und auch für euch gibt's jetzt Drive Safe, neu dabei auf Antenne Vorarlberg. Aber ganz ohne Abschied, sondern mit ganz viel guter Laune für euren Feierabend.

0: Hey, da ist ein Zeppelin am Himmel. Das hören wir rund um den Bodensee ja öfter. Crazy wird's aber, wenn plötzlich ein DJ-Pult im Zeppelin steht und DJ alle Farben auflegt. Und genau das passiert wirklich. Schon nächsten Monat soll das erste DJ-Set aller Zeiten an Bord eines Luftschiffs stattfinden. Leider fliegt der Zeppelin dafür nur über Köln. Aber hey, vielleicht geht ja der nächste Flug über Vorarlberg. Und bis dahin läuft er bei uns on air. Gleich im 30-Minuten-Musikmarathon zusammen mit Stefanie Heinzmann, DJ Alle Farben auf Antenne Vorarlberg.
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26: 27 Grad in Lochau und in Pludenz beim Erlebnisbad bei Blue und knapp 26 sind es bei euch in Krumbach. Heute Sonne, Wolken, insgesamt freundlich, aber das

0: Beste kommt erst morgen. Donnerstag sind bis zu 31 Grad drin, dazu strahlender Sonnenschein. Freitag wechselt das Wetter dann zu Wolken und Gewittern. Und am Samstag wird es erst wolkig. Im Laufe des Tages gibt es dann wieder sonnige Aussichten.
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0: Ihr steht auf der Seestraße in Bregenz, in beide Richtungen 6 Minuten. Auch in Höchst auf der Bruckerstraße sitzt noch 7 Minuten extra. Und rund um die Bärenkreuzung braucht's auch Geduld. Bis zu 8 Minuten sind's da mehr.
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0: Hey, schönen Abend. Ihr wollt Vielfalt? Dann seid ihr hier genau richtig. Die 10er, die 20er und natürlich auch die besten aktuellen Hits auf Antenne Vorarlberg. Wenn bei euch auch die Sehnsucht nach neuen Rihanna-Tracks kickt, hier gibt's Where Have You Been aus den 10ern. Aus den 20ern hört ihr die Powerstimme von Miley Cyrus. Und frischer Pop kommt von Ray Dalton mit Blood Running, einer der besten aktuellen Hits. Das alles gleich auf Antenne Vorarlberg.
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8: Es ist 5:05.
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9: Schönen Abend, ich bin Robin Leiner. Rund 160 Euro geben die Vorarlberger im Schnitt für den Start in das neue Schuljahr aus. Aber nicht nur für Hefte, Stifte und Taschen, sondern auch für Geschenke. Das zeigt der aktuelle Consumer Check des Handelsverbands. Für den Handel ist der Schulstart damit ein wichtiger Termin im Jahr. Im österreichweiten Vergleich geben die Vorarlberger aber pro Kopf noch mit am wenigsten aus. Wer in Vorarlberg sein Zuhause renoviert, hat öfter mal ein Problem mit den Handwerkern. Das zeigt eine aktuelle ImmoScout-Umfrage. Jeder Dritte hat bereits die Erfahrung gemacht, dass sich Handwerker nicht an vereinbarte Termine halten. Und fast genauso viele, rund 30%, berichten auch, dass die Rechnung am Ende höher war als gedacht. Nach dem Streit rund um die Leitung des Vorarlberger Landestheaters gibt es jetzt eine neue Intendanz. Ali M. Abdullah übernimmt den Posten für die kommenden beiden Spielzeiten, teilt die Kulturhäuser Betriebsgesellschaft mit. Er folgt also auf die entlassene Stefanie Gräfe. Die hatte damals ihre Vorgesetzte Monika Wagner wegen Urkundenfälschung angezeigt, nachdem ihr Vertrag nicht verlängert wurde. Aktuell ermittelt die Staatsanwaltschaft auch wieder, weil Wagner eine digitale Unterschrift von Gräfe ohne Absprache verwendet haben soll. Und die gute Nachricht aus Vorarlberg. Nachdem es im Sommer ausgerechnet zu den Beats and Beer Terminen in Bludenz geregnet hat, steht jetzt der Ersatztermin kurz bevor. Morgen in einer Woche wird in der Rathausgasse dann am Abend gefeiert. Mit Live-Musik, kühlen Getränken und hoffentlich nochmal sommerlicher Stimmung.
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8: Wir messen 24 Grad in Dünz bei der Alten Mühle, 26 in Dornbirn und 25 in Andelsbuch. Zum Feierabend gibt's einen entspannten Sonne-Wolken-Mix. Schauen wir mal, was die nächsten drei Tage wartet. Morgen gibt's ein Hitzehoch, bis zu 31 Grad. Bikini und Badehose könnt ihr schon mal rauslegen. Dann geht's wieder zurück ins Langarm-Shirt. Freitag warten Wolken und Regen. Und am Samstag gibt's Wolken am Morgen und Sonne am Nachmittag.
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8: Kein langes Warten mehr, keine Staus über 5 Minuten im Ländle. Ich wünsche euch noch eine gute und sichere Fahrt.

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1: Schönen Abend. Na, wer von euch packt schon die Badetasche für morgen? Nach Wolken und Regen seid ihr ready für das Hochsommer-Comeback. Also nutzt die Chance, wird ja bald wieder schlechter und tankt nochmal Sonne. Jetzt gibt's Ray Dalton mit Blood Running, einer der besten aktuellen Hits.

schönen Abend mit Antenne Vorarlberg. Kleiner Reminder, genießt die langen Sommerabende nochmal richtig. Schnappt euch ein Getränk, setzt euch auf die Terrasse. Anfang September geht die Sonne schon kurz nach 8 unter, Ende September sogar schon um 19 Uhr. Also nutzt die langen Abende für Grillen, draußen sitzen und alles, was bei Sommerfeeling einfach dazugehört. Noch ist Zeit, also raus mit euch. Radio aufdrehen, ihr hört Miles Smith mit Gute-Laune-Banger Stay If You Wanna Dance auf Antenne Vorarlberg.

0: schönen Abend. Ihr hört Antenne Vorarlberg. Und das im perfekten Moment. Gleich starten wir hier den 30-Minuten-Musikmarathon. Dann gibt's Hits ohne Unterbrechung, ganze 30 Minuten am Stück. Taylor Swift legt vor mit Opelite, gleich nach Wetter und Verkehr auf Antenne Vorarlberg.
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8: Wir haben 2x 26 Grad in Feldkirch und Hörbrands und 25 sind es in Alberschwende bei der Dorflinde. Der Abend liefert bestes Grillwetter, Sonne und Wolken. Der Blick auf die nächsten 3 Tage. Morgen legt der Sommer nochmal richtig nach, bis zu 31 Grad und Sonne. Freitag geht's wieder in die Sommerpause. Wolken übernehmen und Gewitter können dazukommen. Samstagnachmittag kämpft sich die Sonne dann wieder zurück.
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8: Auf den Straßen kommt ihr ganz entspannt von A nach B. Keine Staus oder neuen Blitzer am Ländle.
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2: In der Beachbar in Bregenz ist am Samstag ein Ü30-Clubbing. Heißt, alle über 30 feiern bei coolen Drinks, Musik und Sand unter den Füßen. Los geht's um 18 Uhr. Tickets gibt's auf eventfrog.at oder an der Abendkasse. Sonntag könnt ihr direkt weiter feiern. Und zwar im Badehaus am Kaiserstrand Lochau. Soluna Sunset startet da um 15 Uhr. Tickets gibt's auf soluna-sunset.de. Und für alle mit Kindern ist auch was dabei. Beim offenen Spielplatztreff von Familien Impulse Mobil können Eltern Kaffee und Tee trinken, während die Kids coole Outdoor-Spiele erleben. Donnerstag ab 9.30 Uhr am Spielplatz unter den Linden in Thüringen. Alle weiteren Spots findet ihr online.
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25: Es ist 5:07.
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26: Schönen Abend, ich bin Robin Leiner. Die Energieversorgung über den Winter ist in Vorarlberg gesichert.
0: Die Gasspeicher sind zu 85% voll, teilt das Land heute mit. Damit steht Vorarlberg deutlich besser da als der österreichische oder europäische Durchschnitt, sagt

0: Landeshauptmann Wallner. Zum Vergleich, in der EU und in ganz Österreich sind die Gasspeicher im Schnitt nur zu 65% gefüllt. Wer in Vorarlberg sein Zuhause renoviert, hat öfter mal ein Problem mit den Handwerkern. Das zeigt eine aktuelle ImmoScout-Umfrage. Jeder Dritte hat bereits die Erfahrung gemacht, dass sich Handwerker nicht an vereinbarte Termine halten. Und fast genauso viele haben nach den Arbeiten eine höhere Rechnung bekommen als zunächst gedacht. Von diesen unerwarteten Zusatzkosten berichten rund 30%. Wenn der Staat einkauft, soll mehr Geld bei den heimischen und europäischen Firmen landen. Wirtschaftsminister Hartmannsdorfer will bis Jahresende einen entsprechenden Plan haben, um künftig weniger von den USA und China abhängig zu sein. Der österreichische Gewerkschaftsbund findet das gut und hofft auf mehr Sicherheit für die heimischen Arbeitsplätze. Und die gute Nachricht aus Vorarlberg ist ein neuer Weltmeistertitel. Die beiden Tanztalente Anna und Rosa von der Tanzschule Move for Style haben als Duo in England alle anderen hinter sich gelassen. In der Altersklasse der unter 14-Jährigen haben sie sich damit an die Weltspitze getanzt. Und auch solo waren beide top. In ihren Altersklassen ging es jeweils in die Top 3 der Welt.
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3: 3x25 Grad in Bludenz, Lustenau und in Hart am Hafen. Die letzten Wolken verziehen sich und machen Platz für die Sonne morgen. Hier kommt der 3-Tage-Trend. Morgen wird es nämlich hochsommerlich mit bis zu 31 Grad und viel Sonnenschein. Am Freitag ist das Sommerhoch schon wieder rum. Wolkenregen und nur wenig Sonne. Und am Samstag zuerst Netflix-Wetter. Später könnt ihr raus, da wird's sonnig.
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3: Der Blick aufs Lente zeigt freie Straßen, kommt gut und sicher ans Ziel.

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1: Hey, schönen Abend. Gleich wird auf dem Sofa entspannt. Aber jetzt wird erstmal im Schnelldurchlauf die Spülmaschine eingeräumt. Alex Warren gibt euch das Tempo vor. Fever Dream, einer der besten aktuellen Hits.

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13: Hält's euch nach Hohenems beim Palast messen wir aktuell 25 Grad, 24 Grad in Bietzau und 22 Grad in Brand. Da sind zwar noch einige Wolken unterwegs, die lösen sich in den nächsten Stunden aber auf. Und so geht's dann weiter. Morgen geht's wieder ab ins Freibad, viel Sonne und wir knacken die 30 Grad. Am Freitag gibt's wieder mehr Wolken und auch ein paar Schauer und Gewitter. Es wird auch wieder etwas kühler und das Wochenende startet dann mit einem Mix aus Regen, Wolken und Sonne.
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13: Keine Staus aktuell auf den Straßen im Ländle, aber es gibt teure Fotos. Keiner meldet mehr Blitzer in Vorarlberg. Wir haben die A14 Richtung Tirol, Höhe der Überführung bei Wolfurt. Danke Jochen fürs Bescheid geben. Kommt sicher und günstig an euer Ziel.
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19: Im Studio Alexander Fake von Ja. Wir haben den rechtsextremen Identitären kein Geld überwiesen, heißt es heute von der Freiheitlichen Jugend. Sie streitet die Vorwürfe ab und reagiert damit auf einen Standardbericht der Verbindungen zwischen der FPÖ-Jugend und der Identitären Tarngruppe Aktion 451 aufgezeigt hat. Kanzleramtsministerin Bauer will die Förderung für die FJ nun aber prüfen. Signa-Gründer René Benko muss am 22. und 23. September in Innsbruck wieder vor Gericht. Es geht um eine Mietvorauszahlung von 360.000 Euro für seine Villa auf der Hungerburg. Der oberste

0: Gerichtshof hatte einen Freispruch in dieser Sache aufgehoben. Im Oktober folgt dann schon der nächste Prozess. Dabei geht es um Betrugsvorwürfe rund um den früheren Strabag-Chef Haselsteiner. In den USA hat sich der Facebook- und Instagram-Konzern Meta im groß angelegten Social-Media-Prozess mit etlichen US-Bundesstaaten auf einen Vergleich geeinigt. Meta zahlt bis zu rund 17 Milliarden Dollar an die 29 Bundesstaaten, die dem Konzern von Mark Zuckerberg vorgeworfen haben, seine Plattformen gezielt so gestaltet zu haben, dass sie junge Nutzerinnen und Nutzer süchtig machen.
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3: In Rankweil bei der Basilika messen wir aktuell 25 Grad, 25 Grad auch in Dornbirn und 24 Grad in Ludesch. Jetzt am Abend werden die Wolken immer weniger, in der Nacht haben wir dann auch einen freien Blick auf die Sterne. Der 3-Tage-Trend, morgen heißt's wieder eincremen und ab zum Baden, wir bekommen viel Sonne und knacken die 30 Grad. Der Freitag kühlt ein bisschen ab und hat ein paar Schauer und Gewitter mit dabei. Und der Samstag macht's wie viele beim Dating, will sich nicht ganz festlegen. Regen, Sonne, Wolken, alles mit dabei.
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3: Im Oberland und im Unterland sieht's gut aus auf den Straßen. Wir haben aktuell keine Staus. Kommt gut an.
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